Ivo Robic, eine kleine Morgenmusik. Ach, du Liebe ist gut, meine Freunde. Is Connie Stevens.